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Nach ihrer Flucht aus Ägypten auf einem Schiff ohne Ruder und Segel fanden sie an deinen Ufern neues Leben. Jedes Jahr im Mai, wenn Scharen von Pilgern in die Camargue ziehen, will ich zusammen mit ihnen und mit den Zigeunern der ganzen Welt zu deinen Ehren beten, tanzen und singen.